0: staatliche Hand geht. Das Gericht hat für das komplexe Verfahren bereits zahlreiche Fortsetzungstermine bis in den Sommer hinein anberaumt.
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2: Im Laufe der nächsten Stunden wird es trocken bleiben. Wir erwarten keinen Regen und die Tiefstwerte liegen zwischen 17 und 9 Grad. Tagsüber ziehen dann nur im äußersten Norden einige Wolkenfelder durch. Es gibt vereinzelt Schauer. Ansonsten wird es aber wieder sonnig werden und wir bekommen maximal 34 Grad mit den höchsten Werten im Südwesten.
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2: Ich bin Jerome Nussbaum, das wird der Tag. In Bayern, Baden-Württemberg und Sachsen-Anhalt beginnen heute offiziell die Pfingstferien. Deshalb rechnet der ADAC wieder mit langen Staus zum Ferienstart, vor allem auf den Autobahnen in Richtung Alpen und Küsten. Autofahrer müssen sich insbesondere auf den klassischen Urlaubsrouten wie der A7 und A8 auf erhebliche Verzögerungen einstellen. Auch im Bahnverkehr wird mit vollbesetzten Zügen und einer spürbaren Belastung des Fernverkehrs gerechnet. In Brüssel kommt heute der Rat für allgemeine Angelegenheiten zusammen, an dem auch Vertreter der deutschen Bundesregierung teilnehmen. Auf der Agenda stehen unter anderem die Vorbereitungen für den nächsten Europäischen Rat sowie wichtige Fragen zur langfristigen EU-Finanzierung. Deutschland drängt in den Verhandlungen auf eine effizientere Mittelverwendung und die Einhaltung von Rechtsstaatskriterien bei der Budgetvergabe. Die Ergebnisse des Treffens dienen als direkter Wegweiser für die kommenden politischen Leitlinien in Europa. In Nürnberg wird heute ein Prozess wegen schwerer und gefährlicher Körperverletzung fortgeführt. Dem 43-jährigen Angeklagten wird vorgeworfen, einer Frau mit einem Messer erhebliche Schnittverletzungen im Gesicht zugefügt zu haben. Das Verfahren gilt aufgrund der Schwere der Verletzungen und der psychischen Ausnahmesituation während der Tat als besonders sensibel. Für den heutigen Prozesstag sind weitere Zeugenladungen vorgesehen, um den genauen Tatablauf und das Motiv im familiären Umfeld zu rekonstruieren. In Nordrhein-Westfalen beginnt heute eine landesweite Aktionswoche, die das zivilgesellschaftliche Engagement und den demokratischen Zusammenhalt im Alltag stärken soll. Unter dem Motto Demokratie und Nachbarschaft organisieren Vereine, Initiativen und Kommunen bis zum Monatsende zahlreiche Workshops, Diskussionsrunden und Begegnungsfeste. Ziel des vom Eine Weltnetz NRW koordinierten Projekts ist es, Bürgern Räume für politischen Austausch direkt vor der eigenen Haustür zu bieten. Die Veranstalter reagieren damit auch vor den anstehenden Landtagswahlen auf die zunehmende gesellschaftliche Polarisierung. Vor der Wirtschaftskammer des Landgerichts Stuttgart wird heute ein umfangreiches Verfahren wegen des Verdachts der Beihilfe zur schweren Steuerhinterziehung fortgesetzt. Dem Angeklagten wird vorgeworfen, über komplexe Firmenstrukturen im Raum Bad Mergentheim dem Fiskus erhebliche Summen vorenthalten zu haben. Der Prozess zieht in der Region große Aufmerksamkeit auf sich, da es um erhebliche finanzielle Schäden für die öffentliche Hand geht. Das Gericht hat für das komplexe Verfahren bereits zahlreiche Fortsetzungstermine bis in den Sommer hinein anberaumt.
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2: Im Laufe der nächsten Stunden wird es trocken bleiben. Wir erwarten keinen Regen und die Tiefstwerte liegen zwischen 17 und 9 Grad. Tagsüber ziehen dann nur im äußersten Norden einige Wolkenfelder durch. Es gibt vereinzelt Schauer. Ansonsten wird es aber wieder sonnig werden und wir bekommen maximal 34 Grad mit den höchsten Werten im Südwesten.
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2: Ich bin Jerome Nussbaum, das wird der Tag. In Bayern, Baden-Württemberg und Sachsen-Anhalt beginnen heute offiziell die Pfingstferien. Deshalb rechnet der ADAC wieder mit langen Staus zum Ferienstart, vor allem auf den Autobahnen in Richtung Alpen und Küsten. Autofahrer müssen sich insbesondere auf den klassischen Urlaubsrouten wie der A7 und A8 auf erhebliche Verzögerungen einstellen. Auch im Bahnverkehr wird mit vollbesetzten Zügen und einer spürbaren Belastung des Fernverkehrs gerechnet. In Brüssel kommt heute der Rat für allgemeine Angelegenheiten zusammen, an dem auch Vertreter der deutschen Bundesregierung teilnehmen. Auf der Agenda stehen unter anderem die Vorbereitungen für den nächsten Europäischen Rat sowie wichtige Fragen zur langfristigen EU-Finanzierung. Deutschland drängt in den Verhandlungen auf eine effizientere Mittelverwendung und die Einhaltung von Rechtsstaatskriterien bei der Budgetvergabe. Die Ergebnisse des Treffens dienen als direkter Wegweiser für die kommenden politischen Leitlinien in Europa. In Nürnberg wird heute ein Prozess wegen schwerer und gefährlicher Körperverletzung fortgeführt. Dem 43-jährigen Angeklagten wird vorgeworfen, einer Frau mit einem Messer erhebliche Schnittverletzungen im Gesicht zugefügt zu haben. Das Verfahren gilt aufgrund der Schwere der Verletzungen und der psychischen Ausnahmesituation während der Tat als besonders sensibel. Für den heutigen Prozesstag sind weitere Zeugenladungen vorgesehen, um den genauen Tatablauf und das Motiv im familiären Umfeld zu rekonstruieren. In Nordrhein-Westfalen beginnt heute eine landesweite Aktionswoche, die das zivilgesellschaftliche Engagement und den demokratischen Zusammenhalt im Alltag stärken soll. Unter dem Motto Demokratie und Nachbarschaft organisieren Vereine, Initiativen und Kommunen bis zum Monatsende zahlreiche Workshops, Diskussionsrunden und Begegnungsfeste. Ziel des vom Eine-Welt-Netz NRW koordinierten Projekts ist es, Bürgern Räume für politischen Austausch direkt vor der eigenen Haustür zu bieten. Die Veranstalter reagieren damit auch vor den anstehenden Landtagswahlen auf die zunehmende gesellschaftliche Polarisierung. Vor der Wirtschaftskammer des Landgerichts Stuttgart wird heute ein umfangreiches Verfahren wegen des Verdachts der Beihilfe zur schweren Steuerhinterziehung fortgesetzt. Dem Angeklagten wird vorgeworfen, über komplexe Firmenstrukturen im Raum Bad Mergentheim dem Fiskus erhebliche Summen vorenthalten zu haben. Der Prozess zieht in der Region große Aufmerksamkeit auf sich, da es um erhebliche finanzielle Schäden für die öffentliche Hand geht. Das Gericht hat für das komplexe Verfahren bereits zahlreiche Fortsetzungstermine bis in den Sommer hinein anberaumt.
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2: Im Laufe der nächsten Stunden wird es trocken bleiben. Wir erwarten keinen Regen und die Tiefstwerte liegen zwischen 17 und 9 Grad. Tagsüber ziehen dann nur im äußersten Norden einige Wolkenfelder durch. Es gibt vereinzelt Schauer. Ansonsten wird es aber wieder sonnig werden und wir bekommen maximal 34 Grad mit den höchsten Werten im Südwesten.
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2: Ich bin Jerome Nussbaum, das Wettertag. In Bayern, Baden-Württemberg und Sachsen-Anhalt beginnen heute offiziell die Pfingstferien. Deshalb rechnet der ADAC wieder mit langen Staus zum Ferienstart, vor allem auf den Autobahnen in Richtung Alpen und Küsten. Autofahrer müssen sich insbesondere auf den klassischen Urlaubsrouten wie der A7 und A8 auf erhebliche Verzögerungen einstellen. Auch im Bahnverkehr wird mit vollbesetzten Zügen und einer spürbaren Belastung des Fernverkehrs gerechnet. In Brüssel kommt heute der Rat für allgemeine Angelegenheiten zusammen, an dem auch Vertreter der deutschen Bundesregierung teilnehmen. Auf der Agenda stehen unter anderem die Vorbereitungen für den nächsten Europäischen Rat sowie wichtige Fragen zur langfristigen EU-Finanzierung. Deutschland drängt in den Verhandlungen auf eine effizientere Mittelverwendung und die Einhaltung von Rechtsstaatskriterien bei der Budgetvergabe. Die Ergebnisse des Treffens dienen als direkter Wegweiser für die kommenden politischen Leitlinien in Europa. In Nürnberg wird heute ein Prozess wegen schwerer und gefährlicher Körperverletzung fortgeführt. Dem 43-jährigen Angeklagten wird vorgeworfen, einer Frau mit einem Messer erhebliche Schnittverletzungen im Gesicht zugefügt zu haben. Das Verfahren gilt aufgrund der Schwere der Verletzungen und der psychischen Ausnahmesituation während der Tat als besonders sensibel. Für den heutigen Prozesstag sind weitere Zeugenladungen vorgesehen, um den genauen Tatablauf und das Motiv im familiären Umfeld zu rekonstruieren. In Nordrhein-Westfalen beginnt heute eine landesweite Aktionswoche, die das zivilgesellschaftliche Engagement und den demokratischen Zusammenhalt im Alltag stärken soll. Unter dem Motto Demokratie und Nachbarschaft organisieren Vereine, Initiativen und Kommunen bis zum Monatsende zahlreiche Workshops, Diskussionsrunden und Begegnungsfeste. Ziel des vom Eine Weltnetz NRW koordinierten Projekts ist es, Bürgern Räume für politischen Austausch direkt vor der eigenen Haustür zu bieten. Die Veranstalter reagieren damit auch vor den anstehenden Landtagswahlen auf die zunehmende gesellschaftliche Polarisierung. Vor der Wirtschaftskammer des Landgerichts Stuttgart wird heute ein umfangreiches Verfahren wegen des Verdachts der Beihilfe zur schweren Steuerhinterziehung fortgesetzt. Dem Angeklagten wird vorgeworfen, über komplexe Firmenstrukturen im Raum Bad Mergentheim dem Fiskus erhebliche Summen vorenthalten zu haben. Der Prozess zieht in der Region große Aufmerksamkeit auf sich, da es um erhebliche finanzielle Schäden für die öffentliche Hand geht. Das Gericht hat für das komplexe Verfahren bereits zahlreiche Fortsetzungstermine bis in den Sommer hinein anberaumt.
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2: Im Laufe der nächsten Stunden wird es trocken bleiben. Wir erwarten keinen Regen und die Tiefstwerte liegen zwischen 17 und 9 Grad. Tagsüber ziehen dann nur im äußersten Norden einige Wolkenfelder durch. Es gibt vereinzelt Schauer. Ansonsten wird es aber wieder sonnig werden und wir bekommen maximal 34 Grad mit den höchsten Werten im Südwesten.
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2: Ich bin Jerome Nussbaum. Kinderlose in Deutschland sollen künftig offenbar stärker in die Pflegekasse einzahlen. So plane es Bundesgesundheitsministerin Wacken im Zuge der Pflegereform, berichtet das Redaktionsnetzwerk Deutschland.
3: Die Information soll aus Koalitionskreisen gekommen sein. Demnach soll der Beitragszuschlag für Kinderlose auf 0,7 Prozentpunkte angehoben werden. Die Versicherten würden dann insgesamt einen Beitragssatz von 2,5% zahlen. Bei Versicherten mit Kindern soll es bei den bisherigen Sätzen von 1,8 bei einem und bis zu 1,3% bei drei Kindern bleiben. 1,8% übernimmt jeweils der Arbeitgeber. Ulrike Klein, Redaktion.
2: In der Diskussion um eine kürzere Bezugsdauer beim Elterngeld kommt aus der SPD immer mehr Widerstand. Der parlamentarische Geschäftsführer Wiese sagte, die Leistung sei für junge Familien sehr wichtig. Er rief Familienministerin Prien von der CDU dazu auf, in ihrem Etat in anderen Bereichen zu sparen. Auch SPD-Fraktionsvize Schmidt hatte gefordert, auf pauschale Kürzungen beim Elterngeld zu verzichten. Ähnliches war aus der Jungen Union zu hören. Bundeskanzler Merz hatte sich in der Debatte hinter Familienministerin Prien gestellt. Die US-Armee hat neue Angriffe auf den Iran geflogen. Laut Zentralkommando CENTCOM sollen dabei iranische Abschussanlagen für Raketen getroffen worden sein. Ebenso Boote, die gerade Minen verlegen wollten.
4: Mit den Angriffen sollten demnach US-Soldaten vor Bedrohungen durch die iranischen Streitkräfte geschützt werden. Iranische Medien melden mehrere Todesopfer nach einem amerikanischen Angriff auf die Insel Larak in der Straße von Hormus. Eigentlich gilt seit Anfang April eine Waffenruhe. Gestern hieß es noch von US-Außenminister Rubio, ein Abkommen zum Ende des Kriegs stehe kurz bevor. Präsident Trump gab zuletzt aber auch bekannt, seine Unterhändler angewiesen zu haben, nichts zu überstürzen. Noah Ulrich, Redaktion.
2: Auch aus Israel werden neue Angriffe gemeldet. Die Hisbollah-Miliz hat nach eigenen Angaben vom Libanon aus mehrere Ziele mit Raketen attackiert. Dabei sollen drei Armeekasernen im Norden Israels getroffen worden sein. Die Hisbollah begründete ihre Angriffe mit nach ihren Angaben israelischen Verstößen gegen die vereinbarte Waffenruhe. Der israelische Ministerpräsident Netanyahu hatte die Armee am Abend aufgefordert, ihr Vorgehen gegen die pro-iranische Hisbollah zu verstärken. Ziel sei es, die Miliz zu zerschlagen. Der SC Paderborn steigt in die erste Fußball-Bundesliga auf. Wolfsburg hat den Klassenerhalt nicht geschafft. Im Relegationsrückspiel in Paderborn gab es am Abend eine 1:2 Niederlage nach Verlängerung für die Wolfsburger. Es ist der erste Abstieg aus der Bundesliga in der Vereinsgeschichte. Das entscheidende Tor für Paderborn fiel erst in der 100. Minute.
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2: Die Temperaturen liegen im Moment in Köln und in Bonn bei 14 Grad. 14 messen wir auch in Hamburg, Bremen und in Berlin. Dresden 16, Frankfurt am Main 17 Grad, Stuttgart 16, München und Erfurt 14 Grad und Münster 16. Heute bekommen wir noch einmal viel Sonnenschein. Nur von Schleswig-Holstein bis nach Vorpommern ziehen einige Wolken durch. Es sind vereinzelt Schauer möglich. Sonst bleibt es trocken bei Höchstwerten im Nordosten und im Küstenumfeld zwischen 21 und 29 Grad. Sonst bekommen wir bis zu 35 Grad im Südwesten.
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2: Ich bin Jerome Nussbaum. Kinderlose in Deutschland sollen künftig offenbar stärker in die Pflegekasse einzahlen. So plane es Bundesgesundheitsministerin Wahken im Zuge der Pflegereform, berichtet das Redaktionsnetzwerk Deutschland.
3: Die Information soll aus Koalitionskreisen gekommen sein. Demnach soll der Beitragszuschlag für Kinderlose auf 0,7 Prozentpunkte angehoben werden. Die Versicherten würden dann insgesamt einen Beitragssatz von 2,5% zahlen. Bei Versicherten mit Kindern soll es bei den bisherigen Sätzen von 1,8 bei einem und bis zu 1,3% bei drei Kindern bleiben. 1,8% übernimmt jeweils der Arbeitgeber. Ulrike Klein, Redaktion.
2: In der Diskussion um eine kürzere Bezugsdauer beim Elterngeld kommt aus der SPD immer mehr Widerstand. Der parlamentarische Geschäftsführer Wiese sagte, die Leistung sei für junge Familien sehr wichtig. Er rief Familienministerin Prien von der CDU dazu auf, in ihrem Etat in anderen Bereichen zu sparen. Auch SPD-Fraktionsvize Schmidt hatte gefordert, auf pauschale Kürzungen beim Elterngeld zu verzichten. Ähnliches war aus der Jungen Union zu hören. Bundeskanzler Merz hatte sich in der Debatte hinter Familienministerin Prien gestellt. Die US-Armee hat neue Angriffe auf den Iran geflogen. Laut Zentralkommando CENTCOM sollen dabei iranische Abschussanlagen für Raketen getroffen worden sein. Ebenso Boote, die gerade Minen verlegen wollten.
4: Mit den Angriffen sollten demnach US-Soldaten vor Bedrohungen durch die iranischen Streitkräfte geschützt werden. Iranische Medien melden mehrere Todesopfer nach einem amerikanischen Angriff auf die Insel Larak in der Straße von Hormus. Eigentlich gilt seit Anfang April eine Waffenruhe. Gestern hieß es noch von US-Außenminister Rubio, ein Abkommen zum Ende des Kriegs stehe kurz bevor. Präsident Trump gab zuletzt aber auch bekannt, seine Unterhändler angewiesen zu haben, nichts zu überstürzen. Noah Ulrich, Redaktion.
2: Auch aus Israel werden neue Angriffe gemeldet. Die Hisbollah-Miliz hat nach eigenen Angaben vom Libanon aus mehrere Ziele mit Raketen attackiert. Dabei sollen drei Armeekasernen im Norden Israels getroffen worden sein. Die Hisbollah begründete ihre Angriffe mit nach ihren Angaben israelischen Verstößen gegen die vereinbarte Waffenruhe. Der israelische Ministerpräsident Netanyahu hatte die Armee am Abend aufgefordert, ihr Vorgehen gegen die pro-iranische Hisbollah zu verstärken. Ziel sei es, die Miliz zu zerschlagen. Der SC Paderborn steigt in die erste Fußball-Bundesliga auf. Wolfsburg hat den Klassenerhalt nicht geschafft. Im Relegationsrückspiel in Paderborn gab es am Abend eine 1:2 Niederlage nach Verlängerung für die Wolfsburger. Es ist der erste Abstieg aus der Bundesliga in der Vereinsgeschichte. Das entscheidende Tor für Paderborn fiel erst in der 100. Minute.
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2: Wir schauen auf die aktuellen Temperaturen. Köln und Bonn 19 Grad, Hamburg und Bremen 16, in Berlin messen wir 17 Grad, in Dresden und Frankfurt am Main 19, Stuttgart und München 18 Grad, Erfurt 19 und Münster 18 Grad. Heute bekommen wir noch einmal viel Sonnenschein, nur von Schleswig-Holstein bis nach Vorpommern ziehen einige Wolken durch, es sind vereinzelt Schauer möglich, sonst bleibt es trocken, bei Höchstwerten im Nordosten und im Küstenumfeld zwischen 21 und 29 Grad, sonst bekommen wir bis zu 35 Grad im Südwesten.
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2: Ich bin Jerome Nussbaum. Russland bereitet offenbar eine weitere Angriffswelle auf Kiew vor. Der Kreml fordert Ausländer und Mitarbeiter diplomatischer Vertretungen auf, die ukrainische Hauptstadt zu verlassen.
3: Damit verschärft sich die Lage im Ukraine-Krieg immer weiter. Zum ersten Mal hatte Russland am Samstag die Hyperschallrakete Oreshnik auf die Region Kiew abgefeuert. Bei den Angriffen wurden laut dem ukrainischen Präsidenten Zelensky mindestens 4 Menschen getötet. In Kiew wurden auch das ARD-Studio und das Büro der Deutschen Welle teilweise zerstört. Erst gestern wurden weitere Angriffe unter anderem auf Saporischschja gemeldet. Die Ukraine selbst hatte Gegenangriffe unter anderem auf russische besetzte Gebiete im Osten des Landes gestartet. Noah Ulrich, Redaktion.
2: Die Vertretungen der Europäischen Union in der Ukraine haben inzwischen erklärt, sich von den russischen Drohungen nicht einschüchtern zu lassen. Aufforderungen, das diplomatische Personal aus Kiew abzuziehen, wurden abgewiesen. Russland wolle mit seinen Warnungen nur Panik verbreiten und die Ukraine isolieren, sagte die Leiterin der EU-Vertretung vor Ort. Auch das ukrainische Außenministerium ruft die Verbündeten auf, zu bleiben. Im Iran-Krieg schwinden Hoffnungen auf ein baldiges Friedensabkommen wieder nach neuen Angriffen der US-Armee in der Straße von Hormuz. Ziel waren laut Zentralkommando CENTCOM Raketenabschussrampen und auch Boote, die gerade Minen verlegt haben sollen. Vorher hieß es noch, dass die USA und der Iran weiter über eine Öffnung der wichtigen Öltransportroute verhandeln. Ende Juni sollen wieder alle Schiffe die Meerenge im Persischen Golf passieren können. Hoffnungen darauf hatten gestern zu deutlichen Kurssprüngen an den Börsen geführt und auch zu sinkenden Ölpreisen. Bundesgesundheitsministerin Waken plant offenbar, Kinderlose bei der Pflegeversicherung stärker zu belasten. Dies gehöre laut Redaktionsnetzwerk Deutschland zu ihrer Pflegereform.
4: Waken will ihren Gesetzentwurf noch vor der Sommerpause vorlegen. Ohne die Reform würde nach ihren Angaben für die kommenden beiden Jahre ein Defizit von insgesamt 22,5 Milliarden Euro stehen. Demnach soll der Beitragszuschlag für Versicherte ohne Kinder auf 0,7 Prozentpunkte steigen. Ab einem Alter von 23 Jahren wäre dann ein Beitragssatz von 4,3% fällig. Bei Versicherten mit Kindern bleibe es dagegen bei den bisherigen Sätzen von bis zu 3,6%. 1,8% übernimmt jeweils der Arbeitgeber. Ulrike Klein, Redaktion.
2: Zum ersten Mal in der Vereinsgeschichte steigt Wolfsburg in die zweite Fußball-Bundesliga ab. Der SC Paderborn hat dagegen den Aufstieg geschafft. Er besiegte Wolfsburg im Relegationsrückspiel am Abend zu Hause mit 2:1 nach Verlängerung. Heute Abend spielt Drittligist Rot-Weiß Essen um den Aufstieg gegen Greuther Fürth. Das Hinspiel hatte Fürth 0:1 verloren.
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2: Wir schauen auf die aktuellen Temperaturen. Köln und Bonn 19 Grad, Hamburg und Bremen 16, in Berlin messen wir 17 Grad, in Dresden und Frankfurt am Main 19, Stuttgart und München 18 Grad, Erfurt 19 und Münster 18 Grad. Heute bekommen wir noch einmal viel Sonnenschein, nur von Schleswig-Holstein bis nach Vorpommern ziehen einige Wolken durch. Es sind vereinzelt Schauer möglich, sonst bleibt es trocken bei Höchstwerten im Nordosten und im Küstenumfeld zwischen 21 und 29 Grad. Sonst bekommen wir bis zu 35 Grad im Südwesten.
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2: Ich bin Jerome Nussbaum. Russland bereitet offenbar eine weitere Angriffswelle auf Kiew vor. Der Kreml fordert Ausländer und Mitarbeiter diplomatischer Vertretungen auf, die ukrainische Hauptstadt zu verlassen.
3: Damit verschärft sich die Lage im Ukraine-Krieg immer weiter. Zum ersten Mal hatte Russland am Samstag die Hyperschallrakete Oreshnik auf die Region Kiew abgefeuert. Bei den Angriffen wurden laut dem ukrainischen Präsidenten Zelensky mindestens 4 Menschen getötet. In Kiew wurden auch das ARD-Studio und das Büro der Deutschen Welle teilweise zerstört. Erst gestern wurden weitere Angriffe unter anderem auf Saporischschja gemeldet. Die Ukraine selbst hatte Gegenangriffe unter anderem auf russische besetzte Gebiete im Osten des Landes gestartet. Noah Ulrich, Redaktion.
2: Die Vertretungen der Europäischen Union in der Ukraine haben inzwischen erklärt, sich von den russischen Drohungen nicht einschüchtern zu lassen. Aufforderungen, das diplomatische Personal aus Kiew abzuziehen, wurden abgewiesen. Russland wolle mit seinen Warnungen nur Panik verbreiten und die Ukraine isolieren, sagte die Leiterin der EU-Vertretung vor Ort. Auch das ukrainische Außenministerium ruft die Verbündeten auf, zu bleiben. Im Irankrieg schwinden Hoffnungen auf ein baldiges Friedensabkommen wieder nach neuen Angriffen der US-Armee in der Straße von Hormuz. Ziel waren laut Zentralkommando CENTCOM Raketenabschussrampen und auch Boote, die gerade Minen verlegt haben sollen. Vorher hieß es noch, dass die USA und der Iran weiter über eine Öffnung der wichtigen Öltransportroute verhandeln. Ende Juni sollen wieder alle Schiffe die Meerenge im Persischen Golf passieren können. Hoffnungen darauf hatten gestern zu deutlichen Kurssprüngen an den Börsen geführt und auch zu sinkenden Ölpreisen. Bundesgesundheitsministerin Wagen plant offenbar, Kinderlose bei der Pflegeversicherung stärker zu belasten. Dies gehöre laut Redaktionsnetzwerk Deutschland zu ihrer Pflegereform.
4: Wagen will ihren Gesetzentwurf noch vor der Sommerpause vorlegen. Ohne die Reform würde nach ihren Angaben für die kommenden beiden Jahre ein Defizit von insgesamt 22,5 Milliarden Euro stehen. Demnach soll der Beitragszuschlag für Versicherte ohne Kinder auf 0,7 Prozentpunkte steigen. Ab einem Alter von 23 Jahren wäre dann ein Beitragssatz von 4,3% fällig. Bei Versicherten mit Kindern bleibe es dagegen bei den bisherigen Sätzen von bis zu 3,6%. 1,8% übernimmt jeweils der Arbeitgeber. Ulrike Klein, Redaktion.
2: Zum ersten Mal in der Vereinsgeschichte steigt Wolfsburg in die zweite Fußball-Bundesliga ab. Der SC Paderborn hat dagegen den Aufstieg geschafft. Er besiegte Wolfsburg im Relegationsrückspiel am Abend zu Hause mit 2:1 nach Verlängerung. Heute Abend spielt Drittligist Rot-Weiß Essen um den Aufstieg gegen Greuther Fürth. Das Hinspiel hatte Fürth 0:1 verloren.
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2: Die Temperaturen liegen im Moment in Köln und in Bonn bei 23 Grad. 21 messen wir in Hamburg und in Bremen, 22 in Berlin, Dresden 23 Grad, Frankfurt am Main 24, Stuttgart, München und Erfurt 23 und in Münster sind es 24 Grad. Es ist überwiegend sonnig heute, nur auf Rügen sind einzelne Schauer möglich. Von Schleswig-Holstein bis Vorpommern ziehen auch einige Wolken durch. Die Höchstwerte liegen im Nordosten und im Küstenumfeld zwischen 21 und 29 Grad. Sonst bekommen wir bis zu 34 Grad im Südwesten. Morgen wird es dann wieder überwiegend heiter und sonnig sein, bei maximal 33 Grad.
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2: Ich bin Jerome Nussbaum. Bundeswirtschaftsministerin Reiche reist heute nach China. In Peking und der Industriemetropole Guangzhou stehen Gespräche auf dem Programm. Dabei soll es unter anderem um die aktuellen Wettbewerbsherausforderungen gehen. Deutsche Unternehmen fordern, dass sich Reiche für fairen Wettbewerb einsetzen soll. Ein wichtiges Thema könnten aber auch die chinesischen Exportkontrollen auf Rohstoffe wie seltene Erden sein. Die Vertretungen der EU in Kiew wollen ihre Mitarbeiter nicht abziehen, trotz der von Russland angekündigten neuen Angriffe. Der Kreml hatte alle Ausländer aufgefordert, die ukrainische Hauptstadt so schnell wie möglich zu verlassen.
3: Die EU-Vertretungen wollen sich davon nicht einschüchtern lassen. Russland wolle mit seinen Warnungen nur Panik verbreiten und die Ukraine isolieren, sagte die Leiterin der EU-Vertretung vor Ort. Auch das ukrainische Außenministerium ruft die Verbündeten auf, zu bleiben. Zum ersten Mal hatte Russland am Samstag die Hyperschallrakete Oreshnik auf die Region Kiew abgefeuert. Mindestens 4 Menschen sollen bei den Angriffen ums Leben gekommen sein. In Kiew wurden auch das ARD-Studio und das Büro der Deutschen Welle teilweise zerstört. Noah Ulrich, Redaktion.
2: Die Gewerkschaft der Polizei beklagt immer mehr marode Dienststellen und fordert eine bessere Infrastruktur. Der Vorsitzende für die Bundespolizei, Roßkopf, sagte der Rheinischen Post, der Zustand vieler Wachen sei nicht mehr hinnehmbar. In jeder dritten fehlten demnach Büros, Unterkünfte und Parkflächen. Es könne nicht sein, dass in Deutschland über moderne Sicherheitsarchitektur gesprochen werde, während Polizeibeschäftigte in völlig veralteten Gebäuden ihren Dienst verrichten müssten. Es gibt eine Kehrtwende bei US-Präsident Trump im Irankrieg. Gestern noch hatte US-Außenminister Rubio erklärt, ein Friedensabkommen könne noch im Tagesverlauf unterschrieben werden. Doch Trump mahnt nun zur Geduld.
4: Seine Unterhändler sollten nichts überstürzen, so Trump. Die Zeit sei auf der Seite der USA. Und er griff Kritiker eines möglichen Iran-Abkommens scharf an. Der Deal mit dem Iran werde entweder ein großartiger und bedeutender Deal oder es werde keinen geben, schreibt er auf seinem Online-Dienst. Am Wochenende hatte er von einem weitgehend ausgehandelten Rahmenabkommen gesprochen. Dazu soll die Öffnung der Straße von Hormuz bis Ende Juni gehören. Doch in der Nacht gab es dort neue US-Angriffe, unter anderem auf Boote, die Minen ausgelegt haben sollen. Ulrike Klein, Redaktion.
2: In der Diskussion um eine kürzere Bezugsdauer beim Elterngeld kommt aus der SPD immer mehr Widerstand. Der parlamentarische Geschäftsführer Wiese sagte, die Leistung sei für junge Familien sehr wichtig. Er rief Familienministerin Prien von der CDU dazu auf, in ihrem Etat in anderen Bereichen zu sparen. Auch SPD-Fraktionsvize Schmidt hatte gefordert, auf pauschale Kürzungen beim Elterngeld zu verzichten. Ähnliches war aus der Jungen Union zu hören. Bundeskanzler Merz hatte sich in der Debatte aber hinter Familienministerin Prien gestellt.
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2: Die Temperaturen liegen im Moment in Köln und in Bonn bei 23 Grad. 21 messen wir in Hamburg und in Bremen, 22 in Berlin, Dresden 23 Grad, Frankfurt am Main 24, Stuttgart, München und Erfurt 23 und in Münster sind es 24 Grad. Es ist überwiegend sonnig heute, nur auf Rügen sind einzelne Schauer möglich. Von Schleswig-Holstein bis Vorpommern ziehen auch einige Wolken durch. Die Höchstwerte liegen im Nordosten und im Küstenumfeld zwischen 21 und 29 Grad. Sonst bekommen wir bis zu 34 Grad im Südwesten. Morgen wird es dann wieder überwiegend heiter und sonnig sein, bei maximal 33 Grad.
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2: Ich bin Jerome Nussbaum. Bundeswirtschaftsministerin Reiche reist heute nach China. In Peking und der Industriemetropole Guangzhou stehen Gespräche auf dem Programm. Dabei soll es unter anderem um die aktuellen Wettbewerbsherausforderungen gehen. Deutsche Unternehmen fordern, dass sich Reiche für fairen Wettbewerb einsetzen soll. Ein wichtiges Thema könnten aber auch die chinesischen Exportkontrollen auf Rohstoffe wie seltene Erden sein. Die Vertretungen der EU in Kiew wollen ihre Mitarbeiter nicht abziehen, trotz der von Russland angekündigten neuen Angriffe. Der Kreml hatte alle Ausländer aufgefordert, die ukrainische Hauptstadt so schnell wie möglich zu verlassen.
3: Die EU-Vertretungen wollen sich davon nicht einschüchtern lassen. Russland wolle mit seinen Warnungen nur Panik verbreiten und die Ukraine isolieren, sagte die Leiterin der EU-Vertretung vor Ort. Auch das ukrainische Außenministerium ruft die Verbündeten auf, zu bleiben. Zum ersten Mal hatte Russland am Samstag die Hyperschallrakete Oreshnik auf die Region Kiew abgefeuert. Mindestens 4 Menschen sollen bei den Angriffen ums Leben gekommen sein. In Kiew wurden auch das ARD-Studio und das Büro der Deutschen Welle teilweise zerstört. Noah Ulrich, Redaktion.
2: Die Gewerkschaft der Polizei beklagt immer mehr marode Dienststellen und fordert eine bessere Infrastruktur. Der Vorsitzende für die Bundespolizei, Roskopf, sagte der Rheinischen Post, der Zustand vieler Wachen sei nicht mehr hinnehmbar. In jeder dritten fehlten demnach Büros, Unterkünfte und Parkflächen. Es könne nicht sein, dass in Deutschland über moderne Sicherheitsarchitektur gesprochen werde, während Polizeibeschäftigte in völlig veralteten Gebäuden ihren Dienst verrichten müssten. Es gibt eine Kehrtwende bei US-Präsident Trump im Iran-Krieg. Gestern noch hatte US-Außenminister Rubio erklärt, ein Friedensabkommen könne noch im Tagesverlauf unterschrieben werden. Doch Trump mahnt nun zur Geduld.
4: Seine Unterhändler sollten nichts überstürzen, so Trump. Die Zeit sei auf der Seite der USA. Und er griff Kritiker eines möglichen Iran-Abkommens scharf an. Der Deal mit dem Iran werde entweder ein großartiger und bedeutender Deal oder es werde keinen geben, schreibt er auf seinem Online-Dienst. Am Wochenende hatte er von einem weitgehend ausgehandelten Rahmenabkommen gesprochen. Dazu soll die Öffnung der Straße von Hormuz bis Ende Juni gehören. Doch in der Nacht gab es dort neue US-Angriffe, unter anderem auf Boote, die Minen ausgelegt haben sollen. Ulrike Klein, Redaktion.
2: In der Diskussion um eine kürzere Bezugsdauer beim Elterngeld kommt aus der SPD immer mehr Widerstand. Der parlamentarische Geschäftsführer Wiese sagte, die Leistung sei für junge Familien sehr wichtig. Er rief Familienministerin Prien von der CDU dazu auf, in ihrem Etat in anderen Bereichen zu sparen. Auch SPD-Fraktionsvize Schmidt hatte gefordert, auf pauschale Kürzungen beim Elterngeld zu verzichten. Ähnliches war aus der Jungen Union zu hören. Bundeskanzler Merz hatte sich in der Debatte aber hinter Familienministerin Prien gestellt.
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2: Hier sind die aktuellen Temperaturen. Köln und Bonn 27 Grad, 24 messen wir in Hamburg, 25 sind es jeweils in Bremen, Berlin und auch in Dresden, 27 in Frankfurt am Main, Stuttgart und München, Erfurt 26 und Münster ebenfalls 26 Grad. Es ist überwiegend sonnig heute, nur auf Rügen sind einzelne Schauer möglich, von Schleswig-Holstein bis Vorpommern ziehen auch einige Wolken durch. Die Höchstwerte liegen im Nordosten und im Küstenumfeld zwischen 21 und 29 Grad. Sonst bekommen wir bis zu 34 Grad im Südwesten. Morgen wird es dann wieder überwiegend heiter und sonnig sein, bei maximal 33 Grad.
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2: Ich bin Jerome Nussbaum. Kurz vor dem Besuch von Bundeswirtschaftsministerin Reiche in China fordert die deutsche Auslandshandelskammer, die Wirtschaftsbeziehungen zu Peking zu stärken. Es müsse das gegenseitige Verständnis für die unterschiedlichen Wirtschaftssysteme erhöht werden, sagte Vorstandsmanager Rönnfeld im Deutschlandfunk.
3: Er bezeichnete China als einen zukunftsträchtigen Markt. Der werde auch für Investitionen zunehmend interessant. Deutsche Unternehmen könnten es sich daher nicht leisten, in China nicht vertreten zu sein. Morgen wird Wirtschaftsministerin Reiche in Peking erwartet. Nach Angaben ihres Ministeriums sollen die chinesischen Exportbeschränkungen für Rohstoffe wie seltene Erden ein Thema sein, aber auch die von deutschen Firmen kritisierten Wettbewerbsnachteile. Noah Ulrich, Redaktion.
2: Die Vertretungen der Europäischen Union in der Ukraine lehnen einen Abzug ihrer Mitarbeiter aus Kiew ab, trotz neuer Drohungen aus Russland. Sie erklärten sich davon nicht einschüchtern zu lassen. Russland wolle mit seinen Warnungen nur Panik verbreiten, hieß es, und die Ukraine isolieren, sagte die Leiterin der EU-Vertretung vor Ort. Auch das ukrainische Außenministerium ruft die Verbündeten auf, zu bleiben. Wer Kinder hat, soll künftig stärker in die Pflegeversicherung einzahlen. Das plant Bundesgesundheitsministerin Warken offenbar im Zuge ihrer Pflegereform, berichtet das Redaktionsnetzwerk Deutschland.
4: Warken will ihren Gesetzentwurf noch vor der Sommerpause vorlegen. Ohne die Reform würde nach ihren Angaben für die kommenden beiden Jahre ein Defizit von insgesamt 22,5 Milliarden Euro stehen. Demnach soll der Beitragszuschlag für Versicherte ohne Kinder auf 0,7 Prozentpunkte steigen. Ab einem Alter von 23 Jahren wäre dann ein Beitragssatz von 4,3% fällig. Bei Versicherten mit Kindern bleibe es dagegen bei den bisherigen Sätzen von bis zu 3,6%. 1,8% übernimmt jeweils der Arbeitgeber. Ulrike Klein, Redaktion.
2: In einer neuen Studie zur Daseinsvorsorge schneidet Mecklenburg-Vorpommern bundesweit am schlechtesten ab. Das Institut der deutschen Wirtschaft hat 11.000 Gemeinden zur Versorgung mit Ärzten, Kitas und Schulen, aber auch beim öffentlichen Nahverkehr und schnellem Internet verglichen. Mecklenburg-Vorpommern sei am wenigsten versorgt, heißt es. Ganz vorn liegt Nordrhein-Westfalen, wo mehr als jede zweite untersuchte Gemeinde in die Kategorie sehr gut fällt. Von den ostdeutschen Städten erreichten allerdings insgesamt 30% ein sehr gut, von den westdeutschen nur 20%. Mehrere europäische Länder verzeichnen neue Hitzerekorde für den Mai. In Frankreich wurde diesen Monat der heißeste Tag seit Beginn der Aufzeichnungen registriert. Heute soll es in einigen Regionen bis zu 36 Grad heiß werden. In Großbritannien wurden 33,5 Grad gemessen, ebenfalls ein Rekordwert für den Mai. In Spanien werden bis Ende der Woche bis zu 38 Grad erwartet. In vielen deutschen Regionen ist die Waldbrandgefahr schon stark gestiegen. In fast ganz Brandenburg gilt inzwischen die zweithöchste Gefahrenstufe.
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2: Hier sind die aktuellen Temperaturen. Köln und Bonn 27 Grad, 24 messen wir in Hamburg, 25 sind es jeweils in Bremen, Berlin und auch in Dresden, 27 in Frankfurt am Main, Stuttgart und München, Erfurt 26 und Münster ebenfalls 26 Grad. Es ist überwiegend sonnig heute, nur auf Rügen sind einzelne Schauer möglich. Von Schleswig-Holstein bis Vorpommern ziehen auch einige Wolken durch. Die Höchstwerte liegen im Nordosten und im Küstenumfeld zwischen 21 und 29 Grad. Sonst bekommen wir bis zu 34 Grad im Südwesten. Morgen wird es dann wieder überwiegend heiter und sonnig sein, bei maximal 33 Grad.
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2: Ich bin Jerome Nussbaum. Kurz vor dem Besuch von Bundeswirtschaftsministerin Reiche in China fordert die deutsche Auslandshandelskammer, die Wirtschaftsbeziehungen zu Peking zu stärken. Es müsse das gegenseitige Verständnis für die unterschiedlichen Wirtschaftssysteme erhöht werden, sagte Vorstandsmanager Rönnfeld im Deutschlandfunk.
3: Er bezeichnete China als einen zukunftsträchtigen Markt. Der werde auch für Investitionen zunehmend interessant. Deutsche Unternehmen könnten es sich daher nicht leisten, in China nicht vertreten zu sein. Morgen wird Wirtschaftsministerin Reiche in Peking erwartet. Nach Angaben ihres Ministeriums sollen die chinesischen Exportbeschränkungen für Rohstoffe wie seltene Erden ein Thema sein, aber auch die von deutschen Firmen kritisierten Wettbewerbsnachteile. Noah Ulrich, Redaktion.
2: Die Vertretungen der Europäischen Union in der Ukraine lehnen einen Abzug ihrer Mitarbeiter aus Kiew ab, trotz neuer Drohungen aus Russland. Sie erklärten sich davon nicht einschüchtern zu lassen. Russland wolle mit seinen Warnungen nur Panik verbreiten, hieß es, und die Ukraine isolieren, sagte die Leiterin der EU-Vertretung vor Ort. Auch das ukrainische Außenministerium ruft die Verbündeten auf, zu bleiben. Wer Kinder hat, soll künftig stärker in die Pflegeversicherung einzahlen. Das plant Bundesgesundheitsministerin Warken offenbar im Zuge ihrer Pflegereform, berichtet das Redaktionsnetzwerk Deutschland.
4: Warken will ihren Gesetzentwurf noch vor der Sommerpause vorlegen. Ohne die Reform würde nach ihren Angaben für die kommenden beiden Jahre ein Defizit von insgesamt 22,5 Milliarden Euro stehen. Demnach soll der Beitragszuschlag für Versicherte ohne Kinder auf 0,7 Prozentpunkte steigen. Ab einem Alter von 23 Jahren wäre dann ein Beitragssatz von 4,3% fällig. Bei Versicherten mit Kindern bleibe es dagegen bei den bisherigen Sätzen von bis zu 3,6%. 1,8% übernimmt jeweils der Arbeitgeber. Ulrike Klein, Redaktion.
2: In einer neuen Studie zur Daseinsvorsorge schneidet Mecklenburg-Vorpommern bundesweit am schlechtesten ab. Das Institut der Deutschen Wirtschaft hat 11.000 Gemeinden zur Versorgung mit Ärzten, Kitas und Schulen, aber auch beim öffentlichen Nahverkehr und schnellem Internet verglichen. Mecklenburg-Vorpommern sei am wenigsten versorgt, heißt es. Ganz vorn liegt Nordrhein-Westfalen, wo mehr als jede zweite untersuchte Gemeinde in die Kategorie sehr gut fällt. Von den ostdeutschen Städten erreichten allerdings insgesamt 30% ein sehr gut, von den westdeutschen nur 20%. Mehrere europäische Länder verzeichnen neue Hitzerekorde für den Mai. In Frankreich wurde diesen Monat der heißeste Tag seit Beginn der Aufzeichnungen registriert. Heute soll es in einigen Regionen bis zu 36 Grad heiß werden. In Großbritannien wurden 33,5 Grad gemessen, ebenfalls ein Rekordwert für den Mai. In Spanien werden bis Ende der Woche bis zu 38 Grad erwartet. In vielen deutschen Regionen ist die Waldbrandgefahr schon stark gestiegen. In fast ganz Brandenburg gilt inzwischen die zweithöchste Gefahrenstufe.
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2: Die aktuellen Temperaturen. In Köln-Bonn 29, in Hamburg 26, in Bremen und Berlin 28 Grad. In Dresden 27, in Frankfurt 30, in Stuttgart 29 Grad, in München 29, in Erfurt 28 und in Münster 27 Grad. Im Norden gibt es heute zeitweise Wolken, sonst ist es erneut wieder sehr sonnig. Die Höchstwerte steigen im Norden auf bis 29, sonst auf bis zu 34 Grad. In der Nacht ist es meist gering bewölkt oder klar, nur südlich der Donau sind einzelne Quellwolken möglich. Die Tiefstwerte erreichen 15 bis 8 Grad.
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2: Ich bin Sebastian Schade. Die deutsche Wirtschaft spürt zunehmend die Folgen des Iran-Kriegs. Das teilte die Deutsche Industrie- und Handelskammer mit. Laut einer Umfrage unter 23.000 Unternehmen gelten steigende Energie- und Rohstoffpreise derzeit als größtes Geschäftsrisiko. DIHK-Hauptgeschäftsführerin Melnikow sagte, der Kostendruck ziehe sich inzwischen durch nahezu alle Wirtschaftszweige. Viele Unternehmen hielten sich bei Investitionen zurück. Jedes vierte plane zudem einen Personalabbau. Hinzu kämen demnach Strukturprobleme sowie die Folgen der schlechten Wirtschaftslage der vergangenen Jahre. Der Iran hat den USA mit Gegenangriffen gedroht.
3: Wie die iranische Führung erklärte, reagiere Teheran damit auf die jüngsten US-Angriffe auf Raketenstellungen und Schiffe im Persischen Golf. US-Außenminister Rubio sagte während seiner Indienreise, trotz der neuen Angriffe seien weitere Verhandlungen mit dem Iran geplant. Er betonte, US-Präsident Trump habe weiterhin den Wunsch geäußert, eine Einigung mit Teheran zu erzielen. Timo Wiesner, Redaktion.
2: Die Agrarminister der EU beraten heute über Hilfen wegen stark gestiegener Düngemittelpreise. Laut der EU-Kommission soll ein neuer Aktionsplan betroffene Landwirte noch vor dem Sommer finanziell entlasten. Außerdem will die EU unabhängiger von Importen werden und die europäische Düngemittelproduktion ausbauen. Stickstoffdünger war laut Kommission zuletzt rund 70% teurer als im Durchschnitt des vergangenen Jahres. Bauernverbandspräsident Rudwied sagte, die Lage auf vielen Höfen sei wegen der hohen Kosten äußerst angespannt. In Deutschland rauchen wieder mehr Jugendliche als noch vor wenigen Jahren. Das geht aus einer Untersuchung des Bundesdrogenbeauftragten Streeck hervor. Demnach stieg der Raucheranteil bei 12- bis 17-Jährigen von 6 auf fast 10%. Besonders deutlich nahm die Zahl rauchender Mädchen zu. Streeck macht dafür vor allem aromatisierte E-Zigaretten verantwortlich. Deren Nutzung sei stark gestiegen. Der CDU-Politiker forderte daher klare Regeln und ein Verbot bestimmter Aromen. In Deutschland gibt es immer weniger Spatzen. Das zeigte die Frühjahrszählung des Naturschutzbundes. Demnach gingen die Bestände von Haus- und Feldsperlingen weiter zurück. Der Haussperling blieb zwar der am häufigsten gezählte Vogel, der Rückgang gilt aber als mögliches Alarmsignal für Städte und Dörfer. Deutlich weniger beobachtet wurden auch Mauersegler und Mehlschwalben. Nach einem krankheitsbedingten Einbruch im Vorjahr wurden dagegen wieder mehr Buchfinken gezählt.
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2: Die aktuellen Temperaturen. In Köln, Bonn 29, in Hamburg 26, in Bremen und Berlin 28 Grad, in Dresden 27, in Frankfurt 30, in Stuttgart 29 Grad, in München 29, in Erfurt 28 und in Münster 27 Grad. Im Norden gibt es heute zeitweise Wolken, sonst ist es erneut wieder sehr sonnig. Die Höchstwerte steigen im Norden auf bis 29, sonst auf bis zu 34 Grad. In der Nacht ist es meist gering bewölkt oder klar, nur südlich der Donau sind einzelne Quellwolken möglich. Die Tiefstwerte erreichen 15 bis 8 Grad.
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2: Ich bin Sebastian Schade. Die deutsche Wirtschaft spürt zunehmend die Folgen des Iran-Kriegs. Das teilte die Deutsche Industrie- und Handelskammer mit. Laut einer Umfrage unter 23.000 Unternehmen gelten steigende Energie- und Rohstoffpreise derzeit als größtes Geschäftsrisiko. DIHK-Hauptgeschäftsführerin Melnikow sagte, der Kostendruck ziehe sich inzwischen durch nahezu alle Wirtschaftszweige. Viele Unternehmen hielten sich bei Investitionen zurück. Jedes vierte plane zudem einen Personalabbau. Hinzu kämen demnach Strukturprobleme sowie die Folgen der schlechten Wirtschaftslage der vergangenen Jahre. Der Iran hat den USA mit Gegenangriffen gedroht.
3: Wie die iranische Führung erklärte, reagiere Teheran damit auf die jüngsten US-Angriffe auf Raketenstellungen und Schiffe im Persischen Golf. US-Außenminister Rubio sagte während seiner Indienreise, trotz der neuen Angriffe seien weitere Verhandlungen mit dem Iran geplant. Er betonte, US-Präsident Trump habe weiterhin den Wunsch geäußert, eine Einigung mit Teheran zu erzielen. Timo Wiesner, Redaktion.
2: Die Agrarminister der EU beraten heute über Hilfen wegen stark gestiegener Düngemittelpreise. Laut der EU-Kommission soll ein neuer Aktionsplan betroffene Landwirte noch vor dem Sommer finanziell entlasten. Außerdem will die EU unabhängiger von Importen werden und die europäische Düngemittelproduktion ausbauen. Stickstoffdünger war laut Kommission zuletzt rund 70% teurer als im Durchschnitt des vergangenen Jahres. Bauernverbandspräsident Ruglied sagte, die Lage auf vielen Höfen sei wegen der hohen Kosten äußerst angespannt. In Deutschland rauchen wieder mehr Jugendliche als noch vor wenigen Jahren. Das geht aus einer Untersuchung des Bundesdrogenbeauftragten Streeck hervor. Demnach stieg der Raucheranteil bei 12- bis 17-Jährigen von 6 auf fast 10%. Besonders deutlich nahm die Zahl rauchender Mädchen zu. Streeck macht dafür vor allem aromatisierte E-Zigaretten verantwortlich. Deren Nutzung sei stark gestiegen. Der CDU-Politiker forderte daher klare Regeln und ein Verbot bestimmter Aromen. In Deutschland gibt es immer weniger Spatzen. Das zeigte die Frühjahrszählung des Naturschutzbundes. Demnach gingen die Bestände von Haus- und Feldsperlingen weiter zurück. Der Haussperling blieb zwar der am häufigsten gezählte Vogel, der Rückgang gilt aber als mögliches Alarmsignal für Städte und Dörfer. Deutlich weniger beobachtet wurden auch Mauersegler und Mehlschwalben. Nach einem krankheitsbedingten Einbruch im Vorjahr wurden dagegen wieder mehr Buchfinken gezählt.
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2: Die aktuellen Temperaturen. In Köln-Bonn 31, in Hamburg 28, in Bremen und Berlin 29 Grad, in Dresden 28, in Frankfurt am Main 32, in Stuttgart 31 Grad, in München, Erfurt und Münster 30 Grad. Im Norden gibt es heute zeitweise Wolken, sonst ist es erneut wieder sehr sonnig. Die Höchstwerte steigen im Norden auf bis 29, sonst auf bis zu 34 Grad. In der Nacht ist es meist gering bewölkt oder klar, nur südlich der Donau sind einzelne Quellwolken möglich. Die Tiefstwerte erreichen 15 bis 8 Grad.
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2: Ich bin Sebastian Schade. In Deutschland hängen Bildungschancen weiter stark von der Herkunft ab. Das zeigt der aktuelle Kinderreport. Auch Wohnort und Aufenthaltsstatus spielen demnach eine große Rolle. Das Deutsche Kinderhilfswerk stellte den Bericht heute mit Bildungsministerin Prien vor. Gefordert werden darin kostenlose Bildung, mehr Fachkräfte und mehr Schulsozialarbeit. Das Kinderhilfswerk verlangt zudem schnelle Hilfe und mehr Geld für gleiche Chancen. Bei neuen israelischen Luftangriffen sind im Libanon laut Behörden 11 Menschen getötet worden.
3: Die israelische Armee hatte die Menschen im Süden des Libanons zuvor aufgefordert, ihre Dörfer zu verlassen. Israels Regierung kündigte verstärkte Angriffe auf Stellungen der Terrormiliz Hisbollah an. Premierminister Netanyahu begründete dies mit anhaltenden Drohnenangriffen auf sein Land. Seit Anfang März starben im Libanon schätzungsweise mehr als 3000 Menschen. Ulrike Klein, Redaktion.
2: Die Europäische Union weist neue Drohungen Russlands gegen die Ukraine zurück. Die EU bestellte daher den russischen Geschäftsträger in Brüssel ein. Russland hatte Ausländer und Diplomaten zum Verlassen von Kiew aufgefordert. Für ihre Sicherheit könne nicht garantiert werden. Die EU und mehrere Staaten wollen ihre Vertretungen in Kiew trotzdem offen halten. In Belgien sind bei einem Zugunglück 4 Menschen gestorben. Der Unfall passierte nördlich von Brüssel. Ein Zug erfasste dabei einen Kleinbus mit 7 Kindern. 2 Kinder, eine Aufsichtsperson und der Busfahrer starben. Die Kinder waren 12 und 15 Jahre alt. 5 weitere Kinder kamen verletzt ins Krankenhaus. Laut der Staatsanwaltschaft ist ihr Zustand derzeit stabil. Der Bus war auf dem Weg zu einer Förderschule. Überwachungsvideos zeigen geschlossene Schranken und rotes Warnlicht. Der Zug fuhr etwa 120 km/h. In Deutschland rauchen wieder mehr Jugendliche als noch vor wenigen Jahren. Das geht aus einer Untersuchung des Bundesdrogenbeauftragten Streeck hervor. Demnach stieg der Raucheranteil bei 12- bis 17-Jährigen auf fast 10%. Zuvor lag er bei etwa 6%. Besonders deutlich nahm demnach die Zahl rauchender Mädchen zu. Streeck macht dafür vor allem aromatisierte E-Zigaretten verantwortlich. Deren Nutzung sei stark gestiegen. Der CDU-Politiker forderte daher klare Regeln und ein Verbot bestimmter Aromen.
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2: Die aktuellen Temperaturen. In Köln-Bonn 31, in Hamburg 28, in Bremen und Berlin 29 Grad, in Dresden 28, in Frankfurt am Main 32, in Stuttgart 31 Grad, in München, Erfurt und Münster 30 Grad. Im Norden gibt es heute zeitweise Wolken, sonst ist es erneut wieder sehr sonnig. Die Höchstwerte steigen im Norden auf bis 29, sonst auf bis zu 34 Grad. In der Nacht ist es meist gering bewölkt oder klar, nur südlich der Donau sind einzelne Quellwolken möglich. Die Tiefstwerte erreichen 15 bis 8 Grad.
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2: Ich bin Sebastian Schade. In Deutschland hängen Bildungschancen weiter stark von der Herkunft ab. Das zeigt der aktuelle Kinderreport. Auch Wohnort und Aufenthaltsstatus spielen demnach eine große Rolle. Das Deutsche Kinderhilfswerk stellte den Bericht heute mit Bildungsministerin Prien vor. Gefordert werden darin kostenlose Bildung, mehr Fachkräfte und mehr Schulsozialarbeit. Das Kinderhilfswerk verlangt zudem schnelle Hilfe und mehr Geld für gleiche Chancen. Bei neuen israelischen Luftangriffen sind im Libanon laut Behörden 11 Menschen getötet worden.
3: Die israelische Armee hatte die Menschen im Süden des Libanons zuvor aufgefordert, ihre Dörfer zu verlassen. Israels Regierung kündigte verstärkte Angriffe auf Stellungen der Terrormiliz Hisbollah an. Premierminister Netanyahu begründete dies mit anhaltenden Drohnenangriffen auf sein Land. Seit Anfang März starben im Libanon schätzungsweise mehr als 3000 Menschen. Ulrike Klein, Redaktion.
2: Die Europäische Union weist neue Drohungen Russlands gegen die Ukraine zurück. Die EU bestellte daher den russischen Geschäftsträger in Brüssel ein. Russland hatte Ausländer und Diplomaten zum Verlassen von Kiew aufgefordert. Für ihre Sicherheit könne nicht garantiert werden. Die EU und mehrere Staaten wollen ihre Vertretungen in Kiew trotzdem offen halten. In Belgien sind bei einem Zugunglück 4 Menschen gestorben. Der Unfall passierte nördlich von Brüssel. Ein Zug erfasste dabei einen Kleinbus mit 7 Kindern. 2 Kinder, eine Aufsichtsperson und der Busfahrer starben. Die Kinder waren 12 und 15 Jahre alt. 5 weitere Kinder kamen verletzt ins Krankenhaus. Laut der Staatsanwaltschaft ist ihr Zustand derzeit stabil. Der Bus war auf dem Weg zu einer Förderschule. Überwachungsvideos zeigen geschlossene Schranken und rotes Warnlicht. Der Zug fuhr etwa 120 km/h. In Deutschland rauchen wieder mehr Jugendliche als noch vor wenigen Jahren. Das geht aus einer Untersuchung des Bundesdrogenbeauftragten Streeck hervor. Demnach stieg der Raucheranteil bei 12- bis 17-Jährigen auf fast 10%. Zuvor lag er bei etwa 6%. Besonders deutlich nahm demnach die Zahl rauchender Mädchen zu. Streeck macht dafür vor allem aromatisierte E-Zigaretten verantwortlich. Deren Nutzung sei stark gestiegen. Der CDU-Politiker forderte daher klare Regeln und ein Verbot bestimmter Aromen.
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2: Die aktuellen Temperaturen: in Köln-Bonn 32, in Hamburg 28, in Bremen und Berlin 29 Grad, in Dresden 28, in Frankfurt am Main und Stuttgart 31, in München 30 Grad, in Erfurt 28 und in Münster 30 Grad. Im Norden gibt es heute zeitweise Wolken, sonst ist es erneut wieder sehr sonnig. Die Höchstwerte steigen im Norden auf bis 29, sonst auf bis zu 34 Grad. In der Nacht ist es meist gering bewölkt oder klar, nur südlich der Donau sind einzelne Quellwolken möglich. Die Tiefstwerte erreichen 15 bis 8 Grad.
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2: Ich bin Sebastian Schade. Bundesbildungsministerin Prien hat sich konkrete Ziele für eine Verbesserung des deutschen Schulwesens gesetzt. Die CDU-Politikerin sagte, die Zahl der Schulabbrecher und der Grundschüler mit schlechten Mathematikkenntnissen solle halbiert werden. Anlass ist der neue Kinderreport der Deutschen Kinderhilfe. Darin werden mehr Investitionen und einheitliche Standards gefordert. Prien erklärte, die Ziele seien erreichbar, wenn die vorhandenen Mittel gezielt eingesetzt würden. Die Ministerin will dafür die Ressourcen stärker auf Bildungserfolg und Chancengleichheit konzentrieren. Deutschland hat den russischen Botschafter wegen neuer Drohungen aus Moskau einbestellt.
3: Wie das Auswärtige Amt mitteilte, reagiert die Bundesregierung damit auf Angriffe und Drohungen gegen Einrichtungen in Kiew. Betroffen waren nach deutschen Angaben unter anderem Krankenhäuser, Schulen und Fernsehstudios. Die Bundesregierung erklärte, Deutschland lasse sich durch die russischen Drohungen nicht einschüchtern und werde die Ukraine weiter unterstützen. Auch die Niederlande bestellten den russischen Botschafter in Den Haag ein. Ulrike Klein, Redaktion.
2: Hessen hat eine Partnerschaft mit der ukrainischen Hauptstadtregion Kiew geschlossen. Wie das Europaministerium mitteilte, wurde die Vereinbarung bei einem Besuch von Europaminister Pence in der Ukraine unterzeichnet. Geplant sind Kooperationen beim Wiederaufbau, in der Wirtschaft und beim Austausch von Erfahrungen. Die Region Kiew zählt rund 1,8 Millionen Einwohner. Sie gilt als eine der wirtschaftsstärksten Regionen der Ukraine. In Hessen leben derzeit nach Angaben des Landes rund 100.000 Ukrainer. Der deutsche Staat darf beim niederländischen Übertragungsnetzbetreiber Tennet einsteigen. Wie die EU-Kommission mitteilte, wurde die Übernahme von gut einem Viertel der Anteile von Tennet Deutschland genehmigt. Der Bund will dafür rund 3,3 Milliarden Euro investieren. Damit soll der Ausbau des Stromnetzes abgesichert werden. Begründet wird das damit, dass der Ausbau des deutschen Hochspannungsnetzes nicht Aufgabe eines niederländischen Staatsunternehmens sei. Der niederländische Mutterkonzern sucht seit Jahren nach Investoren für die deutsche Tochtergesellschaft. Bei der Eishockey-Weltmeisterschaft ist die deutsche Nationalmannschaft erneut in der Vorrunde ausgeschieden. Zwar gewann das Team bei der WM in der Schweiz gegen Großbritannien gestern, verpasste aber trotzdem das Viertelfinale. Lettland sicherte sich heute mit einem Sieg gegen Ungarn den letzten Platz in der K.O.-Runde. Bereits im vergangenen Jahr war Deutschland bei der WM in Dänemark früh ausgeschieden. Im kommenden Jahr findet die Heimweltmeisterschaft in Düsseldorf, Mannheim und auf Schalke statt.
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2: Die aktuellen Temperaturen: in Köln-Bonn 32, in Hamburg 28, in Bremen und Berlin 29 Grad, in Dresden 28, in Frankfurt am Main und Stuttgart 31, in München 30 Grad, in Erfurt 28 und in Münster 30 Grad. Im Norden gibt es heute zeitweise Wolken, sonst ist es erneut wieder sehr sonnig. Die Höchstwerte steigen im Norden auf bis 29, sonst auf bis zu 34 Grad. In der Nacht ist es meist gering bewölkt oder klar, nur südlich der Donau sind einzelne Quellwolken möglich. Die Tiefstwerte erreichen 15 bis 8 Grad.
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2: Ich bin Sebastian Schade. Bundesbildungsministerin Prien hat sich konkrete Ziele für eine Verbesserung des deutschen Schulwesens gesetzt. Die CDU-Politikerin sagte, die Zahl der Schulabbrecher und der Grundschüler mit schlechten Mathematikkenntnissen solle halbiert werden. Anlass ist der neue Kinderreport der Deutschen Kinderhilfe. Darin werden mehr Investitionen und einheitliche Standards gefordert. Prien erklärte, die Ziele seien erreichbar, wenn die vorhandenen Mittel gezielt eingesetzt würden. Die Ministerin will dafür die Ressourcen stärker auf Bildungserfolg und Chancengleichheit konzentrieren. Deutschland hat den russischen Botschafter wegen neuer Drohungen aus Moskau einbestellt.
3: Wie das Auswärtige Amt mitteilte, reagiert die Bundesregierung damit auf Angriffe und Drohungen gegen Einrichtungen in Kiew. Betroffen waren nach deutschen Angaben unter anderem Krankenhäuser, Schulen und Fernsehstudios. Die Bundesregierung erklärte, Deutschland lasse sich durch die russischen Drohungen nicht einschüchtern und werde die Ukraine weiter unterstützen. Auch die Niederlande bestellten den russischen Botschafter in Den Haag ein. Ulrike Klein, Redaktion.
2: Hessen hat eine Partnerschaft mit der ukrainischen Hauptstadtregion Kiew geschlossen. Wie das Europaministerium mitteilte, wurde die Vereinbarung bei einem Besuch von Europaminister Pence in der Ukraine unterzeichnet. Geplant sind Kooperationen beim Wiederaufbau, in der Wirtschaft und beim Austausch von Erfahrungen. Die Region Kiew zählt rund 1,8 Millionen Einwohner. Sie gilt als eine der wirtschaftsstärksten Regionen der Ukraine. In Hessen leben derzeit nach Angaben des Landes rund 100.000 Ukrainer. Der deutsche Staat darf beim niederländischen Übertragungsnetzbetreiber Tennet einsteigen. Wie die EU-Kommission mitteilte, wurde die Übernahme von gut einem Viertel der Anteile von Tennet Deutschland genehmigt. Der Bund will dafür rund 3,3 Milliarden Euro investieren. Damit soll der Ausbau des Stromnetzes abgesichert werden. Begründet wird das damit, dass der Ausbau des deutschen Hochspannungsnetzes nicht Aufgabe eines niederländischen Staatsunternehmens sei. Der niederländische Mutterkonzern sucht seit Jahren nach Investoren für die deutsche Tochtergesellschaft. Bei der Eishockey-Weltmeisterschaft ist die deutsche Nationalmannschaft erneut in der Vorrunde ausgeschieden. Zwar gewann das Team bei der WM in der Schweiz gegen Großbritannien gestern, verpasste aber trotzdem das Viertelfinale. Lettland sicherte sich heute mit einem Sieg gegen Ungarn den letzten Platz in der K.O.-Runde. Bereits im vergangenen Jahr war Deutschland bei der WM in Dänemark früh ausgeschieden. Im kommenden Jahr findet die Heimweltmeisterschaft in Düsseldorf, Mannheim und auf Schalke statt.
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2: Heute Abend und in der Nacht gibt es südlich der Donau einzelne Quellwolken, sonst ist es gering bewölkt oder klar. Die Tiefstwerte erreichen 15 bis 8 Grad. Und morgen gibt es in der Südhälfte teils Wolken, an den Alpen sind Schauer und Gewitter möglich, sonst ist nur mit wenigen Schauern zu rechnen. In der Nordhälfte wird es heiter oder sonnig und trocken, nur in Küstennähe sind zeitweise dichtere Wolken möglich. Die Temperaturen erreichen im Norden 15 bis 25, sonst 27 bis 33 Grad.
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2: Ich bin Sebastian Scharte. Die Bundesregierung hat den russischen Botschafter einbestellt und Russland scharf vor weiteren Drohungen gegen die Ukraine gewarnt. Das Auswärtige Amt erklärte, Deutschland lasse sich nicht einschüchtern und werde die Ukraine weiter kraftvoll unterstützen. Zuvor hatte Russland systematische Angriffe auf Einrichtungen der Rüstungsindustrie und Entscheidungszentren in Kiew angekündigt. Moskau forderte außerdem ausländische Diplomaten und andere Bürger auf, die ukrainische Hauptstadt zu verlassen. Der Chef des russischen Parlaments, Volodin, drohte zudem mit dem Einsatz von Massenvernichtungswaffen bei Angriffen auf russische Zivilisten. Die USA, Indien, Australien und Japan haben ihre Zusammenarbeit im Indopazifik weiter ausgebaut.
3: Beim Treffen des sogenannten Quad-Bündnisses betonten die vier Staaten ihre Vision eines freien und offenen Indopazifiks. US-Außenminister Rubio kündigte eine stärkere Überwachung der Aktivitäten auf dem Meer in der Region an. Außerdem soll der Austausch von Daten zur kommerziellen Schifffahrt künftig nahezu in Echtzeit erfolgen. Nach Angaben Rubios planen die vier Staaten zudem erstmals ein gemeinsames Infrastrukturprojekt für Häfen in der Region. Timo Wiesner, Redaktion.
2: EU-Bürger sollen künftig einfacher an Kommunalwahlen in anderen Mitgliedstaaten teilnehmen können. Die EU-Staaten beschlossen heute neue Regeln für Informationen über Wahlrechte und Registrierungsverfahren. Betroffene Bürger sollen künftig aktiv über ihre Rechte und notwendige Anmeldungen informiert werden. Die Informationen sollen dabei auch in mehreren in der Europäischen Union weit verbreiteten Sprachen angeboten werden. In Laos in Südostasien sind seit einer Woche 7 Menschen nach einer Sturzflut in einer Höhle eingeschlossen. Nach Angaben der lokalen Behörden waren die Männer dort am 19. Mai auf der Suche nach Gold unterwegs. Heftige Regenfälle überfluteten anschließend das Höhlensystem. Seitdem ist der Kontakt zu den Männern abgebrochen. Rettungskräfte konnten bislang nicht zu ihnen vordringen, weil die Gänge sehr schmal sind und weiter Wasser eindringt. Außerdem erschweren Sauerstoffmangel und die komplizierte Lage den Rettungseinsatz in der Höhle zusätzlich.
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2: Heute Abend und in der Nacht gibt es südlich der Donau einzelne Quellwolken, sonst ist es gering bewölkt oder klar. Die Tiefstwerte erreichen 15 bis 8 Grad. Und morgen gibt es in der Südhälfte teils Wolken, an den Alpen sind Schauer und Gewitter möglich, sonst ist nur mit wenigen Schauern zu rechnen. In der Nordhälfte wird es heiter oder sonnig und trocken, nur in Küstennähe sind zeitweise dichtere Wolken möglich. Die Temperaturen erreichen im Norden 15 bis 25, sonst 27 bis 33 Grad.
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2: Ich bin Sebastian Schade. Die Bundesregierung hat den russischen Botschafter einbestellt und Russland scharf vor weiteren Drohungen gegen die Ukraine gewarnt. Das Auswärtige Amt erklärte, Deutschland lasse sich nicht einschüchtern und werde die Ukraine weiter kraftvoll unterstützen. Zuvor hatte Russland systematische Angriffe auf Einrichtungen der Rüstungsindustrie und Entscheidungszentren in Kiew angekündigt. Moskau forderte außerdem ausländische Diplomaten und andere Bürger auf, die ukrainische Hauptstadt zu verlassen. Der Chef des russischen Parlaments, Volodin, drohte zudem mit dem Einsatz von Massenvernichtungswaffen bei Angriffen auf russische Zivilisten. Die USA, Indien, Australien und Japan haben ihre Zusammenarbeit im Indopazifik weiter ausgebaut.
3: Beim Treffen des sogenannten Quad-Bündnisses betonten die vier Staaten ihre Vision eines freien und offenen Indopazifiks. US-Außenminister Rubio kündigte eine stärkere Überwachung der Aktivitäten auf dem Meer in der Region an. Außerdem soll der Austausch von Daten zur kommerziellen Schifffahrt künftig nahezu in Echtzeit erfolgen. Nach Angaben Rubios planen die vier Staaten zudem erstmals ein gemeinsames Infrastrukturprojekt für Häfen in der Region. Timo Wiesner, Redaktion.
2: EU-Bürger sollen künftig einfacher an Kommunalwahlen in anderen Mitgliedstaaten teilnehmen können. Die EU-Staaten beschlossen heute neue Regeln für Informationen über Wahlrechte und Registrierungsverfahren. Betroffene Bürger sollen künftig aktiv über ihre Rechte und notwendige Anmeldungen informiert werden. Die Informationen sollen dabei auch in mehreren in der Europäischen Union weit verbreiteten Sprachen angeboten werden. In Laos in Südostasien sind seit einer Woche 7 Menschen nach einer Sturzflut in einer Höhle eingeschlossen. Nach Angaben der lokalen Behörden waren die Männer dort am 19. Mai auf der Suche nach Gold unterwegs. Heftige Regenfälle überfluteten anschließend das Höhlensystem. Seitdem ist der Kontakt zu den Männern abgebrochen. Rettungskräfte konnten bislang nicht zu ihnen vordringen, weil die Gänge sehr schmal sind und weiter Wasser eindringt. Außerdem erschweren Sauerstoffmangel und die komplizierte Lage den Rettungseinsatz in der Höhle zusätzlich.
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2: Heute Abend und in der Nacht gibt es südlich der Donau einzelne Quellwolken, sonst ist es gering bewölkt oder klar. Die Tiefstwerte erreichen 15 bis 8 Grad. Und morgen gibt es in der Südhälfte teils Wolken, an den Alpen sind Schauer und Gewitter möglich, sonst ist nur mit wenigen Schauern zu rechnen. In der Nordhälfte wird es heiter oder sonnig und trocken, nur in Küstennähe sind zeitweise dichtere Wolken möglich. Die Temperaturen erreichen im Norden 15 bis 25, sonst 27 bis 33 Grad.
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2: Ich bin Sebastian Schade und das war der Tag. Heute sind neue Pläne von Gesundheitsministerin Wagen bekannt geworden. Laut dem Redaktionsnetzwerk Deutschland will sie im Rahmen der geplanten Pflegereform höhere Pflegebeiträge für Kinderlose einführen. Dem Bericht zufolge soll der Zuschlag für Versicherte ohne Kinder auf 0,7 Prozentpunkte steigen. Ab 23 Jahren soll er dann 4,3 Prozent betragen. Wagen will den Gesetzentwurf noch vor der Sommerpause vorlegen. Sie warnte ohne Reform vor einem Defizit von rund 22 Milliarden Euro. Infolge des Iran-Kriegs hat sich die Stimmung in der deutschen Wirtschaft verschlechtert. Das geht aus einer Umfrage der deutschen Industrie- und Handelskammer hervor. Demnach gelten unter rund 23.000 befragten Unternehmen steigende Energie- und Rohstoffpreise derzeit als größtes Geschäftsrisiko. DIHK-Hauptgeschäftsführerin Melnikow sagte, der Kostendruck ziehe sich inzwischen durch nahezu alle Wirtschaftszweige. Viele Unternehmen hielten sich demnach bei Investitionen zurück. Zudem plane inzwischen jedes vierte Unternehmen einen Personalabbau. Hinzu kämen laut DIHK auch Strukturprobleme sowie die Folgen der schlechten Wirtschaftslage der vergangenen Jahre. In Berlin wurde heute der neue Kinderreport vorgestellt. Demnach hängen in Deutschland Bildungschancen weiter stark von Herkunft, Wohnort und Aufenthaltsstatus ab. Das Deutsche Kinderhilfswerk stellte heute den Bericht gemeinsam mit Bildungsministerin Prien vor. Gefordert werden darin unter anderem kostenlose Bildung, mehr Fachkräfte und zusätzliche Schulsozialarbeit an Schulen und Kitas. Das Kinderhilfswerk verlangt schnelle Unterstützung und deutlich mehr Geld für gleiche Bildungschancen in Deutschland.
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2: Heute Abend und in der Nacht gibt es südlich der Donau einzelne Quellwolken, sonst ist es gering bewölkt oder klar. Die Tiefstwerte erreichen 15 bis 8 Grad. Und morgen gibt es in der Südhälfte teils Wolken, an den Alpen sind Schauer und Gewitter möglich, sonst ist nur mit wenigen Schauern zu rechnen. In der Nordhälfte wird es heiter oder sonnig und trocken, nur in Küstennähe sind zeitweise dichtere Wolken möglich. Die Temperaturen erreichen im Norden 15 bis 25, sonst 27 bis 33 Grad.
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2: Ich bin Sebastian Schade und das war der Tag. Heute sind neue Pläne von Gesundheitsministerin Wagen bekannt geworden. Laut dem Redaktionsnetzwerk Deutschland will sie im Rahmen der geplanten Pflegereform höhere Pflegebeiträge für Kinderlose einführen. Dem Bericht zufolge soll der Zuschlag für Versicherte ohne Kinder auf 0,7 Prozentpunkte steigen. Ab 23 Jahren soll er dann 4,3% betragen. Wagen will den Gesetzentwurf noch vor der Sommerpause vorlegen. Sie warnte ohne Reform vor einem Defizit von rund 22 Milliarden Euro. Infolge des Iran-Kriegs hat sich die Stimmung in der deutschen Wirtschaft verschlechtert. Das geht aus einer Umfrage der deutschen Industrie- und Handelskammer hervor. Demnach gelten unter rund 23.000 befragten Unternehmen steigende Energie- und Rohstoffpreise derzeit als größtes Geschäftsrisiko. DIHK-Hauptgeschäftsführerin Melnikow sagte, der Kostendruck ziehe sich inzwischen durch nahezu alle Wirtschaftszweige. Viele Unternehmen hielten sich demnach bei Investitionen zurück. Zudem plane inzwischen jedes vierte Unternehmen einen Personalabbau. Hinzu kämen laut DIHK auch Strukturprobleme sowie die Folgen der schlechten Wirtschaftslage der vergangenen Jahre. In Berlin wurde heute der neue Kinderreport vorgestellt. Demnach hängen in Deutschland Bildungschancen weiter stark von Herkunft, Wohnort und Aufenthaltsstatus ab. Das Deutsche Kinderhilfswerk stellte heute den Bericht gemeinsam mit Bildungsministerin Prien vor. Gefordert werden darin unter anderem kostenlose Bildung, mehr Fachkräfte und zusätzliche Schulsozialarbeit an Schulen und Kitas. Das Kinderhilfswerk verlangt schnelle Unterstützung und deutlich mehr Geld für gleiche Bildungschancen in Deutschland.
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2: Heute Nacht gibt es südlich der Donau vereinzelte Quellwolken, sonst ist es gering bewölkt oder klar. Die Tiefstwerte erreichen 15 bis 8 Grad. Und tagsüber ist es in der Südhälfte teils wechselnd bewölkt. An den Alpen sind Schauer und Gewitter möglich, sonst ist nur mit wenigen Schauern zu rechnen. In der Nordhälfte gibt es in Küstennähe zeitweise etwas dichtere Wolken, sonst wird es wieder heiter oder sonnig und trocken. Die Höchstwerte erreichen im Norden 15 bis 25, sonst 27 bis 33 Grad.
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2: Ich bin Sebastian Schader und das wird der Tag. In Berlin stellen die sogenannten Wirtschaftsweisen ihr neues Frühjahrsgutachten zur wirtschaftlichen Entwicklung vor. Vor der Präsentation treffen die Sachverständigen auch Bundeskanzler Merz im Kanzleramt. Thematisch geht es unter anderem um die Finanzierung der Sozialversicherungen, um die Zukunft der Pflegeversicherung und um mögliche Reformen beim Renteneintrittsalter. Die Vorsitzende Schnitzer hatte sich zuletzt mehrfach für flexiblere Übergänge in die Rente ausgesprochen. Andere Mitglieder des Rates warnten hingegen vor zu weitgehenden Reformen. Heute trifft sich der Rat des Europäischen Wirtschaftsraums in Brüssel. Den Vorsitz übernimmt dabei Zyperns Minister für Energie, Handel und Industrie. Teilnehmen werden Vertreter aus Norwegen, Liechtenstein und Island. Auch die Europäische Kommission und der Europäische Auswärtige Dienst sind dabei. Die Teilnehmer sprechen über die Zusammenarbeit im Europäischen Wirtschaftsraum. Außerdem geht es um Wettbewerbsfähigkeit und umweltfreundliches Wachstum im Binnenmarkt. Sportlich steht heute Abend ein europäisches Fußballfinale in Leipzig im Mittelpunkt. Im Endspiel der Conference League treffen Crystal Palace aus England und der spanische Club Rayo Vallecano aufeinander. Anpfiff im Leipziger Stadion ist um 21 Uhr. Beide Vereine stehen erstmals in einem europäischen Finale und hoffen auf ihren ersten internationalen Titel. Rund um das Finale werden in Leipzig tausende Fans aus England und Spanien erwartet. Auf dem Marktplatz läuft seit Tagen ein großes Fanfest mit Musik, Fußballaktionen und Public Viewing.
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2: Heute Nacht gibt es südlich der Donau vereinzelte Quellwolken, sonst ist es gering bewölkt oder klar. Die Tiefstwerte erreichen 15 bis 8 Grad. Und tagsüber ist es in der Südhälfte teils wechselnd bewölkt. An den Alpen sind Schauer und Gewitter möglich, sonst ist nur mit wenigen Schauern zu rechnen. In der Nordhälfte gibt es in Küstennähe zeitweise etwas dichtere Wolken, sonst wird es wieder heiter oder sonnig und trocken. Die Höchstwerte erreichen im Norden 15 bis 25, sonst 27 bis 33 Grad.
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2: Ich bin Sebastian Schade und das wird der Tag. In Berlin stellen die sogenannten Wirtschaftsweisen ihr neues Frühjahrsgutachten zur wirtschaftlichen Entwicklung vor. Vor der Präsentation treffen die Sachverständigen auch Bundeskanzler Merz im Kanzleramt. Thematisch geht es unter anderem um die Finanzierung der Sozialversicherungen, um die Zukunft der Pflegeversicherung und um mögliche Reformen beim Renteneintrittsalter. Die Vorsitzende Schnitzer hatte sich zuletzt mehrfach für flexiblere Übergänge in die Rente ausgesprochen. Andere Mitglieder des Rates warnten hingegen vor zu weitgehenden Reformen. Heute trifft sich der Rat des Europäischen Wirtschaftsraums in Brüssel. Den Vorsitz übernimmt dabei Zyperns Minister für Energiehandel und Industrie. Teilnehmen werden Vertreter aus Norwegen, Liechtenstein und Island. Auch die Europäische Kommission und der Europäische Auswärtige Dienst sind dabei. Die Teilnehmer sprechen über die Zusammenarbeit im Europäischen Wirtschaftsraum. Außerdem geht es um Wettbewerbsfähigkeit und umweltfreundliches Wachstum im Binnenmarkt. Sportlich steht heute Abend ein europäisches Fußballfinale in Leipzig im Mittelpunkt. Im Endspiel der Conference League treffen Crystal Palace aus England und der spanische Club Rayo Vallecano aufeinander. Anpfiff im Leipziger Stadion ist um 21 Uhr. Beide Vereine stehen erstmals in einem europäischen Finale und hoffen auf ihren ersten internationalen Titel. Rund um das Finale werden in Leipzig tausende Fans aus England und Spanien erwartet. Auf dem Marktplatz läuft seit Tagen ein großes Fanfest mit Musik, Fußballaktionen und Public Viewing.
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2: Heute Nacht gibt es südlich der Donau vereinzelte Quellwolken, sonst ist es gering bewölkt oder klar. Die Tiefstwerte erreichen 15 bis 8 Grad. Und tagsüber ist es in der Südhälfte teils wechselnd bewölkt. An den Alpen sind Schauer und Gewitter möglich, sonst ist nur mit wenigen Schauern zu rechnen. In der Nordhälfte gibt es in Küstennähe zeitweise etwas dichtere Wolken, sonst wird es wieder heiter oder sonnig und trocken. Die Höchstwerte erreichen im Norden 15 bis 25, sonst 27 bis 33 Grad.
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2: Ich bin Sebastian Schade und das wird der Tag. In Berlin stellen die sogenannten Wirtschaftsweisen ihr neues Frühjahrsgutachten zur wirtschaftlichen Entwicklung vor. Vor der Präsentation treffen die Sachverständigen auch Bundeskanzler Merz im Kanzleramt. Thematisch geht es unter anderem um die Finanzierung der Sozialversicherungen, um die Zukunft der Pflegeversicherung und um mögliche Reformen beim Renteneintrittsalter. Die Vorsitzende Schnitzer hatte sich zuletzt mehrfach für flexiblere Übergänge in die Rente ausgesprochen. Andere Mitglieder des Rates warnten hingegen vor zu weitgehenden Reformen. Heute trifft sich der Rat des Europäischen Wirtschaftsraums in Brüssel. Den Vorsitz übernimmt dabei Zyperns Minister für Energiehandel und Industrie. Teilnehmen werden Vertreter aus Norwegen, Liechtenstein und Island. Auch die Europäische Kommission und der Europäische Auswärtige Dienst sind dabei. Die Teilnehmer sprechen über die Zusammenarbeit im Europäischen Wirtschaftsraum. Außerdem geht es um Wettbewerbsfähigkeit und umweltfreundliches Wachstum im Binnenmarkt. Sportlich steht heute Abend ein europäisches Fußballfinale in Leipzig im Mittelpunkt. Im Endspiel der Conference League treffen Crystal Palace aus England und der spanische Club Rayo Vallecano aufeinander. Anpfiff im Leipziger Stadion ist um 21 Uhr. Beide Vereine stehen erstmals in einem europäischen Finale und hoffen auf ihren ersten internationalen Titel. Rund um das Finale werden in Leipzig tausende Fans aus England und Spanien erwartet. Auf dem Marktplatz läuft seit Tagen ein großes Fanfest mit Musik, Fußballaktionen und Public Viewing.
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